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1: Hallo zusammen, hier ist wieder Frank Fleming mit der Musikkiste. Und in der heutigen Sendung möchte ich euch auf meiner Zeitreise der Geschichte des Ostrock in die jüngere Vergangenheit, das heißt in die Jahre 1995 bis 2000, mitnehmen. Es ist die Zeit, in der die sogenannte erste Ostalgiewelle auf ihren Höhepunkt zusteuert und sogar solch angesagte Sender wie Viva oder die westdeutsche Musikzeitschrift der Musikexpress mehrteilige Specials über das Phänomen Ostrock bringen. Wie es dazu kam, ist hinreichend bekannt. Bereits 2 bis 3 Jahre nach der Wende hatte das ehemalige ostdeutsche Publikum begonnen, die Musik und das Lebensgefühl ihrer eigenen Jugend wiederzuentdecken und war nach aller Euphorie zu einem realistischen Bild auf das Geschehen vor und nach 1989 gelangt. Ex-Pankow-Sänger André Herzberg fasst diese Befindlichkeit im folgenden Song recht treffend zusammen: Geh ich oder bleib ich?

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André Herzberg mit einem Titel seines zweiten Soloalbums von 1994. Auch der nächste Künstler ist ein Hierbleiber und machte sich tagsüber auf seinem Braunkohlebagger so seine Gedanken über die neu entstandene Situation. Seine Lieder handeln vom Niedergang der Kohlereviere seiner ostbrandenburgischen Heimat, von einfachen Alltagsgeschichten, von Geschichten über Liebe, Leben und Tod, von Arbeitslosigkeit und erfahrenen Widrigkeiten und Demütigungen der Zeit nach der Wende. Hier ist Gerhard Gundermann mit Gras.

der bereits vor der Wende eine LP bei Amiga herausbrachte und zusammen mit Tamara Danz Texte für Silly schrieb, wurde in den 1990ern im Osten mit seinen tiefsinnigen Liedern zu einer Legende. Trotz guter Plattenverkäufe und gut besuchter Konzerte ging Gundi noch immer in Vollzeit zur Arbeit. Diese Doppelbelastung machte seinen Körper nicht allzu lange mit. Er verstarb 1998 mit nur 43 Jahren. 20 Jahre später wurde sein Leben vom Kultregisseur Andreas Dresen verfilmt. Der Film ist eine echte Empfehlung. Gundis musikalisches Erbe wird seit 2010 von seiner ehemaligen Band Seilschaft als auch von seiner Tochter Linda fortgesetzt.

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Ihr hört Franks Musikkiste mit Musik aus der zweiten Hälfte der 90er Jahre. Bei der Durchsicht meines Musikarchivs aus dieser Zeit fällt auf, dass eine Unmenge der Bands und Künstler der ersten und zweiten Generation ihre Erfolgstitel der 70er und 80er Jahre nochmal neu eingespielt hatten. Leider fehlt diesen Aufnahmen jedoch meistens die Frische und Unbedarftheit des Originals. So habe ich mich entschlossen, nur wirkliche Neuschöpfungen in meiner Sendung zu spielen. Eine solche aus dem Jahre 1995 folgt jetzt. Sie stammt vom ehemaligen Stern-Meisensänger Ralf Schmidt alias Heinz alias IC alias Falkenberg und heißt Erdbeeren im Schnee.

0: ein nettes, gefälliges Stück von unserem Mädchenschwarm der End-80er, IC. Ähnliches bekommt man auch in den 90ern von Tino Eisbrenner, dem ehemaligen Jessica-Sänger, oder auch von Dirk Zöllner zu hören. Sie alle haben es bis zum heutigen Tag geschafft, von ihrer Musik dank neuer Produktionen und treuer Anhängerschaft leben zu können. Glückwunsch! Gleiches gilt natürlich auch für Norbert Leisegang und seiner Band Keimzeit. Gerade noch kurz vor der Wende bekannt geworden, lieferten sie mit Irre ins Irrenhaus den Soundtrack zur 89er Revolution und erlangten in den 1990ern nicht zuletzt auch mit ihrem Hit Kling Klang Kultstatus. Da diesen Song aber nun wirklich jeder kennt, habe ich heute für euch einen anderen Kracher rausgesucht. Es ist eine Coverversion eines Chansons von Gilbert Bicou und es ist eine Live-Aufnahme. Hier sind Keimzeit mit Nathalie.
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1: Ihr hört Franks Musikkiste mit Musik aus ostdeutscher Produktion um die Jahrtausendwende. Während die heute vorgestellten Songs Künstlern der zweiten Generation des Ostrocks vorbehalten waren und charttechnisch leider nur mäßigen Erfolg hatten, gelang einem jungen Mann aus Sangerhausen, den man gewissermaßen als einen Erben des Ostrock bezeichnen kann, Platz 4 der deutschen Singlecharts zu erobern. Sein Name ist Kai Niemann und er war selbst verwundert, dass seine zwar längst überfälligen Seitenhiebe auf die arrogante Haltung unserer ehemaligen Brüder und Schwestern im anderen Teil Deutschlands so gut ankommen. Was haben wir gelacht? Die Männer im Osten können besser küssen. Die Mädchen sind schöner und schalten schneller. Die Kinder aus dem Osten lachen öfter und freuen sich auch über kleine Sachen. Die Omis sind lieber und die Spinner, die spinnen nur halb so viel. Und. Hier ist Kai Niemann mit Im

0: Welch aufmunternde Worte am Ende unserer heutigen Sendung mit Musik aus ostdeutscher Produktion um die Jahrtausendwende. Das war Franks Musikkiste. Ich wünsche euch allen eine gute Zeit. Bis zum nächsten Mal. Euer Frank.
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0: Max Rabe, 1962 in Lünen geboren, hat eigentlich schon immer gesungen. Im Jugendchor, der Kantorei und auf dem Fahrrad. Mit Anfang 20 zog Max Rabe nach Berlin, um Operngesang zu studieren. Mit kleineren Auftritten finanzierte er sein Studium und gründete 1986 mit einigen Kommilitonen das Palastorchester. 1992 schrieb Max Rabe »Kein Schwein ruft mich an« und spielte unter der Regie von Peter Zadek in der Bühnenfassung von Heinrich Manns »Der blaue Engel«. Parallel zur erfolgreichen und internationalen Karriere mit dem Palastorchester konzertiert Max Rabe mit dem Pianisten Christoph Israel. Max Rabes Engagement für die Erinnerung an die Musikwelt der 20er und 30er Jahre ist mehrfach ausgezeichnet worden. Insbesondere erhielt er unter anderem 2000 den Echo Klassik für seine Interpretation des Mackie Messer, 2005 erhielt Max Rabe den Paul-Linke-Ring der Stadt Goslar, 2007 den Kulturpreis seiner Heimatstadt Lünen und 2012 den Verdienstorden des Landes Berlin. Seit 2007 moderiert Max Rabe als Nachfolger von Loriot ehrenamtlich die jährliche Operngala der Deutschen AIDS-Stiftung in Berlin. Außerdem trat er bei zahlreichen Benefizveranstaltungen auf. Max Rabe unterstützt das Projekt Schule ohne Rassismus, Schule mit Courage und die Begegnungsinitiative Kinderheim Rumänien. Im Sommer 2010 schrieb Max Rabe zusammen mit der Produzentin, Sängerin und Komponistin Annette Humpe das Album »Küssen kann man nicht alleine«, das 2012 Platin erreichte. Im selben Jahr erschien das in 2013 mit Gold prämierte zweite Album des Erfolgsduos »Für Frauen ist das kein Problem«. Im Sommer 2017 schrieb Max Rabe mit den Popfachkräften Annette Humpe, Christoph Israel, Peter Plate, Ulf Leo Sommer, Daniel Faust und Achim Hagemann das Album »Der perfekte Moment wird heute verpennt«. Und jetzt wünsche ich Ihnen, liebe Hörerinnen und Hörer, besten Stereoempfang. Hier ist Max Rabe und das Palastorchester mit ihrem Titel »Guten Tag, liebes Glück«. Aus dem Album »Der perfekte Moment wird heute verpennt« natürlich bis zum letzten Ton ausgespielt.
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1: In der Tierwelt kann man beobachten, wie der Nachwuchs gefüttert und gepflegt wird. Dass umgekehrt die Jungen sich um die Alten kümmern, kommt bei Tieren nicht vor. Altersfürsorge gibt es nur bei den Menschen. Sie ist ein Zeichen von Menschlichkeit. Ein Mensch, der nichts mehr leisten kann, ist nämlich in den Augen Gottes nach wie vor wertvoll. Einen Pfeiler dieser menschlichen Kultur finden wir in den 10 Geboten. Du sollst deinen Vater und deine Mutter ehren, steht dort geschrieben. Dieses Gebot erinnert uns auch daran, wir müssen aufpassen, dass die Solidarität zwischen den Generationen nicht auf der Strecke bleibt. Manche kämpfen ja dafür, dass irgendwann das Recht der Alten nach einem selbstbestimmten Tod gesetzlich möglich wird. Sollte das eintreten, wird es nicht mehr lange dauern, bis aus dem Recht eine Pflicht wird, bei Zeiten den Abgang zu machen. Weil die Kosten so hoch sind, weil eine Giftspritze im Interesse der Gesellschaft billiger als ein Pflegeplatz ist. Der kürzlich verstorbene Politiker Hans-Jochen Vogel sprach sich in seinem letzten Interview vehement gegen jegliche Form von Sterbehilfe aus. Das sei eine Sache Gottes, meinte er, und nicht des Menschen. Und er wolle in keiner Gesellschaft leben, in denen alte, pflegebedürftige Leute sich geradezu überflüssig und als Belastung fühlen und dann lieber sterben wollen. Der Zwang dazu sei doch förmlich programmiert. Eltern ehren heißt nämlich auch, den Eltern einen würdigen Lebensraum ermöglichen bis ans Ende des Lebens. Die Suche nach einem würdigen Alten- und Pflegeheimplatz ist aber nicht in jedem Fall ein Abschieben der Alten. Die Heimlösung kann oft auch die bessere Lösung sein. Es ist schon zu viel Unrecht und Schuld gekommen, weil die Kinder der Pflege nicht gewachsen waren und dann haben sie den Tod der Eltern herbeigewünscht oder manchmal eben auch nachgeholfen. Die Bibel ist eben hochaktuell, wenn dort steht, du sollst deinen Vater und deine Mutter ehren, damit wir uns menschlich und nicht wie die Tiere benehmen.
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Scotty, Kurt, Dirk, Andy, Glenn, Carl and Joshua sind die Namen der Mitglieder der Neo-Swing-Band Big Bad Voodoo Daddy, um welche sich unser heutiger CD-Tipp dreht. Big Bad Voodoo Daddy wurde 1989 in Ventura in Kalifornien von Frontman Scotty Morris gegründet. Der Name der Band entstand, nachdem Scotty die Blues-Gitarrenlegende Albert Collins bei einem seiner Auftritte traf und dieser sein Poster mit den Worten für Scotty, den Big Bad Voodoo Daddy, unterzeichnete. Neben ihren eigenen Songs covert die Band auch Lieder wie das Lied, das wir jetzt von der Band hören, Choo Choo Choo Boogie, im Original von Louis Jordan aus dem Jahre 1946, jetzt hier für alle Swing- und Boogie-Fans von der Band Big Bad Voodoo Daddy und dem Album Louie Louie Louie.

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1: Sachsens Unternehmen blicken mit gemischten Gefühlen auf das Reformpaket der Bundesregierung. Alle Maßnahmen rund um den Bürokratieabbau findet die IHK Dresden gut und drängt auf eine konsequente Umsetzung. Geplant sind weniger Berichtspflichten und schnellere Genehmigungsverfahren. Kritik gibt's dagegen an den Steuerplänen der Regierung. Thomas Ott von der Industrie- und Handelskammer sagte uns:
2: Was in den Einkommensteuererhöhungen genannt wurde, das betrifft im Wesentlichen Unternehmer, Personengesellschaften. Das geht unseres Erachtens in die falsche Richtung, da diesen Personengesellschaften dadurch das Geld für notwendige Investitionen weggenommen wird.
1: Steuerbetrüger sollen künftig härter bestraft werden. Wer sich selbst anzeigt, soll nicht mehr so leicht straffrei davonkommen. Außerdem soll der Kampf gegen Steuerbetrug bei Bund und Ländern besser gebündelt werden. Der Bund hat dazu heute einen neuen Aktionsplan vorgestellt. Kein Bauplan, keine Schrauben. Nach diesem Prinzip entsteht zurzeit ein buddhistischer Tempel in Taucha. 4 traditionelle Holzkunsthandwerker aus Vietnam bauen das Gebäude seit Anfang Juni auf. Die Einzelteile des Tempels wurden in Vietnam hergestellt und werden jetzt aus dem Gedächtnis zusammengesetzt. Die FIFA plant immer mehr Show in der Halbzeitpause des WM-Endspiels. Neben Shakira treten auch Justin Bieber und BTS auf. Mindestens 20 Minuten soll die Show offenbar gehen. Einige Experten rechnen eher mit 30. Im Regelwerk sind aber nur 15 erlaubt. Es sei denn, der Schiedsrichter stimmt zu. 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
4: Tja, es ist auch ein großes Show.

0: Tageshöchsttemperaturen mit Werten zwischen 22 und 28 Grad und noch die Aussichten Richtung Wochenende Samstag und Sonntag. Oft bewölkt, einzelne Schauer, insgesamt wird es kühler.
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0: 16.03 Uhr, der aktuelle Verkehrsservice hier bei Radio Erzgebirge RSA. Dichter Feierabendverkehr. Einige Behinderungen gibt es an diesem Donnerstagnachmittag. A72 Plauen Richtung Zwickau. Zwischen Treuen und Reichenbach steht ein brennender PKW. Die Richtungsfahrbahn ist gesperrt. Derzeit ist hier Stau zu erwarten. Ein Hinweis für die S224 zwischen Pockau und Niederlauterstein. Hier gab es einen Unfall. Beide Fahrtrichtungen sind vorübergehend gesperrt. Und ein Hinweis noch auf die A4 Dresden Richtung Chemnitz zwischen Raststätte Dresdner Tor Nord und Wilsdruff. Gefahr durch Reifenteile auf der Fahrbahn. Fahren Sie ganz besonders aufmerksam innen ein, wo es geht. Eine gute Fahrt.
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1: Mit Herbert Wilder am Mikrofon, ich grüße Sie recht herzlich Ihnen einen schönen Donnerstag, Feierabend. Tja, ich weiß nicht, wie es Ihnen geht, aber ich zumindest habe mit meinen Tipps bei der Fußball-Weltmeisterschaft um den Einzug ins Finale komplett daneben gelegen. Ich hätte mir das alles irgendwie ganz anders auch vorstellen können. Vielleicht hat der eine oder andere auch ähnlich gedacht. Naja, mal sehen. Jetzt steht die Finalpaarung natürlich fest. Die Argentinier haben ja gestern dann doch tatsächlich ein Fußballfeuerwerk noch entzündet. Am Ende der Partie ging es dann auch recht fair zu. Naja, so ist das nun eben mal. Aber es wird nicht nur Fußball auf der großen Weltmeisterschaftsbühne gespielt, sondern auch die U20-Basketball-Europameisterschaft der Herren findet statt. Wie es da läuft für das deutsche Team, gleich mehr dazu hier bei uns.

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1: Aktuelle Sportmeldungen hier bei Radio Erzgebirge, RSA. Wir schauen zum Volleyball und damit zur Nations League der Männer. Die spielen heute wieder und zwar in einer Viertelstunde, 16.30 Uhr geht es da los. Iran gegen Deutschland. Und für die deutschen Herren steht in dieser dritten Woche der Nations League allerhand auf dem Spiel, denn auch die müssen Platz 8 erreichen, um am Ende in der großen letzten Finalrunde dabei zu sein. Bei den Basketballmännern der U20 läuft es eigentlich im Moment ganz gut. Gestern spielte das deutsche Team gegen Lettland und siegte am Ende doch klar mit 88-72 und zog damit ins Viertelfinale der Europameisterschaft ein. Das wird gerade eben zur Stunde ausgespielt, 16 Uhr. War Tip-Off und da spielen die deutschen Männer gegen die Spanier. Könnte ja fast ein Fußballspiel sein, aber hier geht es tatsächlich um Basketball. Wir schauen zum Fußball und damit aber eher dann in die Regionalliga Nordost, dort wo der FC Erzgebirge Aue jetzt zu finden ist. Und die Auer bereiten sich ja derzeit ganz intensiv auf die neue Saison vor, mit vielen Testspielen. Das ist vermutlich auch ganz wichtig, denn die neu formierte Mannschaft muss sich einspielen. Gestern gab es den Auftritt beim ersten FC Zeitz. Gute Erinnerung für Kwiecha Szubetice aus vergangenen Zeiten. Und die Erzgebirger siegten im Ernst-Thälmann-Stadion gestern Abend am Ende deutlich mit 6:0. Am kommenden Sonntag findet dann für den FC zum Abschluss der Saisonvorbereitung der Härtetest statt. Dann kommt, wie schon lange angekündigt, der FC Schalke 04 ins 1 Erzgebirgsstadion. Anstoß ist 14 Uhr am Nachmittag. Richtiger Saisonstart ist dann erst am 25. Juli, 14.30 Uhr. Dann erwarten die Veilchen zu Hause die VSG Altklinike. Wird ein erster Gradmesser werden, wie die Mannschaft aufgestellt ist und in die neue Saison dann startet. Ganz schnell nochmal auch der Blick nach Dresden zum Schachgipfel. Dort ging es ja heute los und bis zum 26. Juli wird Dresden, also die Landeshauptstadt, im deutschen Schach sein. Und da werden viele Spiele ausgetragen, 13 Turniere, deutsche Meisterschaften sowie ein Schachfest für alle, das dann am 18. stattfindet. Also übermorgen, der Eintritt dort ist frei, ein Schachfest mit vielen Höhepunkten für jede Altersgruppe. Das war der Blick zum Sport im Sportplatz hier bei Radio Erzgebirge RSA.
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0: Das Wetter bis morgen.
2: Wechselnd bis stark bewölkt, so geht's durch den Donnerstag Feierabend örtlich. Kann es auch einzelne Schauer und Gewitter geben. Die Temperaturen liegen aktuell bei Werten zwischen 23 und 29 Grad. Am Abend dann gebietsweise gering bewölkt oder klar. Im Verlauf mehr Wolken, aber niederschlagsfrei. 18 und 13 Grad, das sind die Spanne der Werte der Tiefstemperaturen. Der Wind weht dazu schwach aus östlichen Richtungen. Morgen am Freitag wechselnd bis stark bewölkt. Im Tagesverlauf können sich zum Teil auch kräftige Schauer und Gewitter bilden. 22 bis 28 Grad dazu und die Aussichten am Samstag und Sonntag oft bewölkt, aber nur einzelne Schauer. Insgesamt wird es kühler.
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2: 16.31 Uhr, der aktuelle Verkehrsservice hier bei Radio Erzgebirge RSA. Dichter Feierabendverkehr mit zahlreichen Baustellen. Hier müssen Sie eh mehr Zeit einplanen. Behinderungen gibt es auf der A72 Plauen Richtung Zwickau. Zwischen Treuen und Reichenbach steht ein brennender PKW. Die Richtungsfahrbahn ist gesperrt, derzeit ist hier Stau zu erwarten. Und im Erzgebirgskreis zwischen Pockau und Niederlauterstein ein Unfall. Hier sind nach wie vor beide Fahrtrichtungen gesperrt. Ihnen allen, wo es geht, eine gute Fahrt.
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1: Tja, im Service für Wasserratten und Bademäuse schauen wir uns täglich um. In den Freibädern der Region holen uns die aktuellen Informationen, Luft- und Wassertemperaturen. Und dort richten sich ja in diesen Tagen die Blicke der Angestellten für Bäder, Fachangestellten für Bäderbetriebe, so muss es richtig heißen, immer wieder auch mal zum Himmel, denn da ziehen dichtere Wolken auf und es gibt das eine oder andere Gewitter. In Raschau ist das Gewitter gerade vorbei, dort sind die meisten Badegäste erst einmal wieder aus dem Wasser und machen eine kurze Pause. Geregnet hat es aber auch schon in Schmalzgrube. Naja, die Temperaturen sind trotzdem recht angenehm in der Luft. In der Badeanstalt am Stangewald bei Roland Mehlhorn frisch gemessen 26 Grad, in der Luft im Wasser 25 Grad, also beste Bedingungen. Bis 19 Uhr ist hier noch geöffnet. Im Freibad Auerhammer, dort gibt es 27 Grad in der Luft und 23 Grad im Wasser. Am Filzteich im Strandbadwasser sind 24 Grad gemessen worden. Steffi Heidel hat hier nochmal das Thermometer reingehalten, 29 Grad in der Luft. Hier ist also nach wie vor viel blauer Himmel zu sehen. Und im Freibad Seemer bei Peter Rüge, da ist derzeit nur die Mailbox rangegangen, aber auch hier gibt es 26 Grad in der Luft und im Wasser zumindest 22 Grad im großen Becken und 22 Grad im Kinderbecken. Im Freibad Raschau bei René Sutovius 24 Grad in der Luft, wie gesagt 23 Grad im Wasser. Hier ist viel Platz. Jeder, der noch zum Feierabend schwimmen kommen will, ist herzlich eingeladen. Und im Freibad Schmalzgrube bei Lars Heuer 26 Grad in der Luft und 23 Grad im Wasser. Also überall richtig gute Bedingungen. Wir richten den Blick ein bisschen sorgenvoll voraus. Morgen gibt es dann dort überall die Gefahr von kräftigen Schauern und Gewittern. Die können auch mit Unwetterpotenzial daherkommen. Also es kann morgen durchaus auch gefährlich werden. Das sollten wir von vornherein bedenken. In Richtung Wochenende bleibt es leicht wechselhaft. Die Temperaturen gehen zurück. Aber die Freibäder der Region werden ganz bestimmt geöffnet haben und nach wie vor zum Schwimmen einladen, zum Freibadvergnügen sowieso. Wir von Radio Erzgebirge RSA wünschen Ihnen viel Spaß beim Abtauchen in der Region.
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1: Guten Tag, es ist 17 Uhr, die Meldungen für das Erzgebirge. Sachsen-Plauen. Gestern hat das Land Sachsen insgesamt 6 Einsatzleitwagen, 2 am Standort des Sonderfahrzeugherstellers Binz Automotive Sachsen GmbH in Plauen übergeben. Der Freistaat stellt die Fahrzeuge den Katastrophenschutzeinheiten der Landkreise Leipzig, Zwickau, Mittelsachsen, Bautzen, Görlitz und Erzgebirgskreis zur Verfügung. Die Fahrzeuge sind nach den höchsten Standards ausgerüstet und speziell konzipiert, um vor Ort autark zu arbeiten, um die Einsatzleitung optimal bei Großschadenslagen zu unterstützen. Der sächsische Staatsminister des Inneren Armin Schuster sagte unter anderem dazu in Plauen: Nach den verheerenden Bränden in der sächsischen Schweiz und Nordsachsen oder in der Gorischheide haben wir mit einem groß angelegten Sonderinvestitionspaket den Brandschutz für Vegetationswaldbrände neu aufgestellt. Das sächsische Staatsministerium des Innern hat insgesamt 11 Einsatzleitwagen erworben. Dresden. Dorfgemeinschaftshäuser und Bürgerzentren sind in vielen sächsischen Dörfern mehr als Räume für Versammlungen oder Feste. Sie sind Treffpunkte, Orte des Ehrenamts und häufig Ausgangspunkte für weitere Entwicklungen im Ort. Das zeigt offenbar die neue Studie Dorfgemeinschaftshäuser in ländlichen Räumen Sachsens, die das Sächsische Landesamt für Umwelt, Landwirtschaft und Geologie in Auftrag gegeben hat. Die Studie untersucht demnach qualitativ, wie die Dorfgemeinschaftshäuser entstehen, betrieben und genutzt werden und wie Eigentümer, Betreiber sowie Nutzer zusammenarbeiten. Dafür wurden 8 Fallstudien in sächsischen Dörfern erstellt. Ein zentrales Ergebnis war demnach, dass Dorfgemeinschaftshäuser besonders gut funktionieren, wenn Zuständigkeiten klar sind und sich Menschen dauerhaft kümmern. Häufig gehören die Gebäude der Gemeinde. Betrieb, Veranstaltungen und Weiterentwicklung werden aber oft von Vereinen, Ortsvorstehern oder besonders engagierten Einzelpersonen getragen. Die Studie beschreibt diese Akteure als wichtige Vermittler zwischen Verwaltung, Vereinen und Dorfgemeinschaft.

0: Regio Sachsen des Sächsischen Landesamtes für Umwelt, Landwirtschaft und Geologie soll künftig die regionale Wertschöpfung stärken. Mehr dazu von Florian Wilde.
1: Sie soll landwirtschaftliche Betriebe, Verarbeiter, Direktvermarkter, Lebensmittelhandwerk, Handel und Gastronomie dabei unterstützen, regionale Lebensmittel stärker in sächsische Absatzwege zu bringen und damit zukunftsfähige regionale Wertschöpfungsketten weiterzuentwickeln. Sie biete Beratung, Kooperationsanbahnung, Marktanalysen, Praxisbegleitung und regionale Bildungsformate an. Im Mittelpunkt stehen demnach landwirtschaftliche Schwerpunktbranchen in allen sächsischen Kernregionen. Ziel sei es, kurze Lieferwege auszubauen und neue Kooperationen entlang der Lebensmittelkette zu fördern und regionale Produkte in relevanten Vermarktungsstrukturen sichtbarer zu machen.
0: Zum Sport: Fußball. Der Regionalligist FC Erzgebirge Aue hat beim 1. FC Zeitz einen erfolgreichen Test absolviert. Die Partie im Ernst-Thälmann-Stadion gewannen die Erzgebirger gestern Abend am Ende mit 6:0. Am kommenden Sonntag findet dann für den FCE zum Abschluss der Saisonvorbereitung ein echter Härtetest statt. Im heimischen 1-Erzgebirgsstadion wird ab 14 Uhr der Bundesliga-Aufsteiger FC Schalke 04 erwartet. Das war Erzgebirge aktuell mit Herbert Wilde.
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0: Wechselnd bewölkt, so geht's durch den Donnerstag Feierabend. Hier und da sind auch ein paar dunklere Wolken unterwegs, denn es kann noch einzelne Schauer und Gewitter geben. Am Abend in der Nacht dann gebietsweise gering bewölkt oder klar. Die Luft kühlt sich auf Werte zwischen 18 und 13 Grad ab und der Wind weht schwach aus östlichen Richtungen. Morgen ist Freitag, wir starten ins Wochenende, wechselnd bis stark bewölkt. Im Tagesverlauf kann es dann kräftige Schauer und Gewitter geben. Die Tageshöchsttemperaturen liegen bei Werten zwischen 22 und 28 Grad und die Aussichten am Samstag und auch am Sonntag wechselhaft. Es bleibt also bewölkt, einzelne Schauer sind möglich, insgesamt wird es kühler.
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0: 17.05 Uhr, der aktuelle Verkehrsservice hier bei Radio Erzgebirge RSA. Immer noch dichter Feierabendverkehr, Behinderungen zwischen Pockau und Niederlauterstein nach einem Unfall sind beide Fahrtrichtungen voll gesperrt. Und A14 Halle Richtung Leipzig zwischen Schkeuditzer Kreuz und Schkeuditz, Gefahr durch Reifenteile auf der Fahrbahn. Auch hier sollten Sie ganz besonders vorsichtig unterwegs sein. Ihnen allen, wo es geht, eine gute Fahrt.
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1: Mit Herbert Wilder am Mikrofon, ich grüße Sie recht herzlich in einen schönen Donnerstag, Feierabend. Bei uns gibt es für gewöhnlich kurz nach 17 Uhr gleich hier den Blick in den Veranstaltungskalender. Da gibt es eine ganze Menge Interessantes, was man in diesen Sommerferien unternehmen kann. Und sollte das Wetter einmal nicht passen oder vielleicht zu heiß sein, was ja auch schon vorgekommen ist, dann besucht man halt ganz einfach eines der zahlreichen noch vorhandenen Kinos. In Gelenau gibt es so ein schönes kleines Clubkino. Da kann man ganz gut schöne Filme schauen. Was da gespielt wird in dieser Woche, ab heute mehr dazu gleich hier bei uns.

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1: Es gibt da ganz skurrile Figuren, denen man im Kino begegnen kann. Die Minions gehören dazu. In der Zwischenzeit sehr beliebt, vor allem beim jüngeren Publikum. Im Clubkino Gelenau gibt es fast eine ganze Woche die Minions und Monster Illuminations in 3D oder aber auch ganz normal. Und zwar von heute an, außer montags immer 17.30 Uhr. Und für die nicht 3D schauen wollen, täglich 15 Uhr, ebenfalls außer montags. Die Einladung ist ausgesprochen. Wer mal wieder einen richtigen Naturmarkt besuchen will, der sollte den Samstag schon mal vormerken. In Olbernhau gibt es den Kultursommer und der Landschaftspflegeverband Schopau und Flöhrtal lädt ein für den Samstag zum Naturmarkt in das Gelände der Seigerhütte von 10 bis 16 Uhr. Und da gibt es nicht nur regionales Handwerk und regionale Produkte, man bekommt auch Schauvorführungen. Und die Friedebacher Feuerwehrmusikanten werden aufspielen. Der Eintritt ist frei. Also Lust und Laune gehören ganz einfach dazu. Und mal so über einen schönen Naturmarkt wandeln, das ist auch ganz schön, ganz interessant. Wir schauen auf das Festprogramm, auf das Greifenstein-Festspielprogramm für das kommende Wochenende. Morgen Abend startet das Ganze schon am Freitagabend 21 Uhr. Mit dem Stück Elfenfeuer 2 und am Samstag 17 Uhr gibt es die Olsenbande fährt ins Erzgebirge. Allerdings da gibt es nur noch Restkarten, sie sollten schnell sein. Und am Sonntag 15 Uhr Pippi Langstrumpf mit Gebärdendolmetschung. Dazu auch heute später noch einmal mehr von den beiden Gebärdendolmetscherinnen, die dann am Sonntag dort die Übersetzung vornehmen werden. Eine ganz besondere Stadtführung gibt es in Annaberg-Buchholz und zwar entlang der Stadtmauer. Für den Samstag ist das Ganze geplant. Treffpunkt ist 11 Uhr an der Touristinformation und kaum einer weiß, dass die Stadtmauer als wehrhaftes Symbol einer Bergstadt zu vielen Städten dazugehört hat. In Annaberg-Buchholz ist sie mal 2,5 Kilometer lang gewesen und sie hat eine ganz eigene Geschichte, ist eines der ältesten und eindrucksvollsten Bauwerke, die zumindest teilweise noch erhalten sind. Mit der Stadtgründung 1496 wurde beschlossen, zum Schutz der Bürger die Stadtmauer zu bauen. Und wer mehr darüber wissen will, der kann mit Klaus-Peter Herschel auf eine Stadtmauerführung gehen. Also am Samstag um 11 Uhr Treffpunkt an der Touristinformation in Annaberg-Buchholz. Schneller Blick noch ins Schwarzwasser und Pressnitztal. Da wird am Samstag und Sonntag wieder gefahren. Sommerdampf bei der Pressnitztalbahn heißt es da. Die Züge fahren im 2-Stunden-Takt. Abfahrt ist ab Jöhstadt jeweils 10.05 Uhr, 12.05 Uhr und 14.05 Uhr und 16.05 Uhr und Steinbach. Dann fahren die Züge wieder nach oben in Richtung Jöhstadt 11 Uhr, 13, 15 und 17 Uhr. Das war der Blick in den Veranstaltungskalender hier bei Radio Erzgebirge RSA. Ihnen allen viel Spaß bei Ihren Erlebnissen und Entdeckungen in der Region und noch eine schöne Sommerferienzeit.
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2: Wechselnd bewölkt, so geht es durch den Donnerstagfeierabend. Örtlich können sich einzelne Schauer und Gewitter bilden. Am Abend und in der Nacht gebietsweise dann gering bewölkt oder klar. Im Verlauf wieder mehr Wolken, aber niederschlagsfrei. Die Luft kühlt sich dann auf Werte zwischen 18 und 13 Grad ab und der Wind weht dazu schwach aus östlichen Richtungen. Morgen am Freitag wechselnd bis stark bewölkt. Im Tagesverlauf kann es dann zum Teil auch kräftige Schauer und Gewitter geben. Dazu dann Tageshöchsttemperaturen mit Werten zwischen 22 und 28 Grad in der Region. Und noch die Aussichten für die kommenden Tage. Am Samstag und auch am Sonntag oft bewölkt und einzelne Schauer. Insgesamt wird es kühler.
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2: Der aktuelle Verkehrsservice hier bei Radio Erzgebirge RSA. Derzeit immer noch dichter Feierabendverkehr mit Behinderungen auf der A14 Halle Richtung Leipzig zwischen Schkeuditzer Kreuz und Schkeuditz, Gefahr durch Reifenteile auf der Fahrbahn. Und die Straße zwischen Pockau und Niederlauterstein ist nach wie vor nach einem Unfall in beiden Richtungen voll gesperrt. Ihnen allen eine gute Fahrt.
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1: Erste Gedanke. Für die Lang.
2: So, jetzt bin ich fertig. Ist die Dreiviertel? Können wir losgehen. Und jetzt wieder der Kerzelnachrichten. Neues aus Neidorf.
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2: So, das waren die Kerzelnachrichten. 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Fertig. So, jetzt gehört hier der nächste Rohr. Weihrichkerzel, Gruß und Klar. Was kostet schon das Gaben? Bringe Gott und Heimlichkeit. Nein, in Ordnung.

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1: Guten Abend, es ist 18 Uhr, die Meldungen für das Erzgebirge. Sachsen-Plauen. Gestern hat das Land Sachsen insgesamt 6 Einsatzleitwagen, 2 am Standort des Sonderfahrzeugherstellers Binz, Automotive Sachsen GmbH in Plauen übergeben. Der Freistaat stellt die Fahrzeuge den Katastrophenschutzeinheiten der Landkreise Leipzig, Zwickau, Mittelsachsen, Bautzen, Görlitz und Erzgebirgskreis zur Verfügung. Die Fahrzeuge sind nach den höchsten Standards ausgerüstet und speziell konzipiert, um vor Ort autark zu arbeiten, um die Einsatzleitung optimal bei Großschadenslagen zu unterstützen. Der sächsische Staatsminister des Inneren Armin Schuster sagte unter anderem dazu in Plauen: Nach den verheerenden Bränden in der sächsischen Schweiz und Nordsachsen oder in der Gorischheide haben wir mit einem groß angelegten Sonderinvestitionspaket den Brandschutz für Vegetationswaldbrände neu aufgestellt. Das sächsische Staatsministerium des Innern hat insgesamt 11 Einsatzleitwagen erworben. Dresden. Dorfgemeinschaftshäuser und Bürgerzentren sind in vielen sächsischen Dörfern mehr als Räume für Versammlungen oder Feste. Sie sind Treffpunkte, Orte des Ehrenamts und häufig Ausgangspunkte für weitere Entwicklungen im Ort. Das zeigt offenbar die neue Studie Dorfgemeinschaftshäuser in ländlichen Räumen Sachsens, die das Sächsische Landesamt für Umwelt, Landwirtschaft und Geologie in Auftrag gegeben hat. Die Studie untersucht demnach qualitativ, wie die Dorfgemeinschaftshäuser entstehen, betrieben und genutzt werden und wie Eigentümer, Betreiber sowie Nutzer zusammenarbeiten. Dafür wurden 8 Fallstudien in sächsischen Dörfern erstellt. Ein zentrales Ergebnis war demnach, dass Dorfgemeinschaftshäuser besonders gut funktionieren, wenn Zuständigkeiten klar sind und sich Menschen dauerhaft kümmern. Häufig gehören die Gebäude der Gemeinde. Betrieb, Veranstaltungen und Weiterentwicklung werden aber oft von Vereinen, Ortsvorstehern oder besonders engagierten Einzelpersonen getragen. Die Studie beschreibt diese Akteure als wichtige Vermittler zwischen Verwaltung, Vereinen und Dorfgemeinschaft. Schlettau. Eine weitere Baustelle wird in der kommenden Woche auf der Bundesstraße 101 für Verkehrsbehinderungen sorgen. Vom 20. Juli bis voraussichtlich 7. August muss die Hauptverkehrsader zwischen Schlettau bis zum Kreisverkehr in Scheibenberg aufgrund von Bauarbeiten voll gesperrt werden. Die Maßnahmen erfolgen hier laut Landkreisverwaltung in mehreren Abschnitten. Eine Umleitung wird demnach in beiden Richtungen über Grottendorf ausgewiesen. Sachsen. Die neue Servicestelle

0: Kunden in allen sächsischen Kernregionen. Ziel sei es, kurze Lieferwege auszubauen und neue Kooperationen entlang der Lebensmittelkette zu fördern und regionale Produkte in relevanten Vermarktungsstrukturen sichtbarer zu machen.
1: Zum Sport, Fußball. Der Regionalligist FC Erzgebirge Aue hat beim 1. FC Zeitz einen erfolgreichen Test absolviert. Die Partie im Ernst-Thälmann-Stadion gewannen die Erzgebirger gestern Abend am Ende mit 6:0. Am kommenden Sonntag findet dann für den FCE zum Abschluss der Saisonvorbereitung ein echter Härtetest statt. Im heimischen 1 Erzgebirgsstadion wird ab 14 Uhr der Bundesliga-Aufsteiger FC Schalke 04 erwartet. Das war Erzgebirge aktuell mit Herbert Wilde.
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2: Das Wetter bis morgen.
1: Wechselnd bewölkt, so geht der Donnerstag im Erzgebirge zu Ende. Am Abend und in der Nacht vorübergehend gebietsweise gering bewölkt oder klar, im Verlauf wieder mehr Wolken, aber niederschlagsfrei. Die Luft kühlt sich dann auf Werte zwischen 18 und 13 Grad ab und der Wind wird dazu nur schwach aus östlichen Richtungen. Morgen am Freitag wechselnd bis stark bewölkt, im Tagesverlauf kann es zum Teil auch kräftige Schauer und Gewitter geben. Dazu dann Tageshöchsttemperaturen mit Werten zwischen 22 und 28 Grad in der Region. Und noch die Aussichten für die kommenden Tage. Am Samstag und am Sonntag oft bewölkt, aber nur einzelne Schauer. Insgesamt wird es kühler.
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1: Der aktuelle Verkehrsservice hier bei Radio Erzgebirge RSA. Derzeit immer noch dichter Feierabendverkehr. Aktuelle Störungsmeldungen für unser Sendegebiet liegen uns aber nicht vor. Ihnen allen eine gute Fahrt.
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1: Mit Herbert Wilde am Mikrofon. Ich grüße Sie recht herzlich. Ihnen allen einen schönen Donnerstag, Feierabend. Gleich hier bei uns noch einmal der Blick in den Veranstaltungskalender.
2: Kann

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1: Wunderbar.
2: Ganz wunderbar.
3: Das kann man sich merken. Hier kommen wir wieder.
1: Danke. Ja, wir kannten das.
2: Wir waren schon mal da. Es war ganz wunderbar.
1: Wir kannten das nicht und es spielte alles mit. Wetter, Sitze, toll.
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2: Wechselnd bewölkt, so geht der Donnerstag im Erzgebirge zu Ende. Am Abend und in der Nacht vorübergehend gebietsweise gering bewölkt oder klar. Im Verlauf wieder mehr Wolken, aber niederschlagsfrei. Die Luft kühlt sich dann auf Werte zwischen 18 und 13 Grad ab und der Wind wird dazu nur schwach aus östlichen Richtungen. Morgen am Freitag wechselnd bis stark bewölkt. Im Tagesverlauf kann es zum Teil auch kräftige Schauer und Gewitter geben. Dazu dann Tageshöchsttemperaturen mit Werten zwischen 22 und 28 Grad in der Region. Und noch die Aussichten für die kommenden Tage. Am Samstag und am Sonntag oft bewölkt, aber nur einzelne Schauer. Insgesamt wird es kühler.
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2: Der aktuelle Verkehrsservice hier bei Radio Erzgebirge RSA. Derzeit immer noch dichter Feierabendverkehr. Aktuelle Störungsmeldungen für unser Sendegebiet liegen uns aber nicht vor. Ihnen allen eine gute Fahrt.
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1: Guten Abend, es ist 19 Uhr, die Meldungen für das Erzgebirge. Sachsen-Plauen. Gestern hat das Land Sachsen insgesamt 6 Einsatzleitwagen, 2 am Standort des Sonderfahrzeugherstellers Binz Automotive Sachsen GmbH in Plauen übergeben. Der Freistaat stellt die Fahrzeuge den Katastrophenschutzeinheiten der Landkreise Leipzig, Zwickau, Mittelsachsen, Bautzen, Görlitz und Erzgebirgskreis zur Verfügung. Die Fahrzeuge sind nach den höchsten Standards ausgerüstet und speziell konzipiert, um vor Ort autark zu arbeiten, um die Einsatzleitung optimal bei Großschadenslagen zu unterstützen. Der sächsische Staatsminister des Inneren Armin Schuster sagte unter anderem dazu in Plauen: Nach den verheerenden Bränden in der sächsischen Schweiz und Nordsachsen oder in der Gorischheide haben wir mit einem groß angelegten Sonderinvestitionspaket den Brandschutz für Vegetationswaldbrände neu aufgestellt. Das sächsische Staatsministerium des Innern hat insgesamt 11 Einsatzleitwagen erworben. Dresden. Dorfgemeinschaftshäuser und Bürgerzentren sind in vielen sächsischen Dörfern mehr als Räume für Versammlungen oder Feste. Sie sind Treffpunkte, Orte des Ehrenamts und häufig Ausgangspunkte für weitere Entwicklungen im Ort. Das zeigt offenbar die neue Studie Dorfgemeinschaftshäuser in ländlichen Räumen Sachsens, die das Sächsische Landesamt für Umwelt, Landwirtschaft und Geologie in Auftrag gegeben hat. Die Studie untersucht demnach qualitativ, wie die Dorfgemeinschaftshäuser entstehen, betrieben und genutzt werden und wie Eigentümer, Betreiber sowie Nutzer zusammenarbeiten. Dafür wurden 8 Fallstudien in sächsischen Dörfern erstellt. Ein zentrales Ergebnis war demnach, dass Dorfgemeinschaftshäuser besonders gut funktionieren, wenn Zuständigkeiten klar sind und sich Menschen dauerhaft kümmern. Häufig gehören die Gebäude der Gemeinde. Betrieb, Veranstaltungen und Weiterentwicklung werden aber oft von Vereinen, Ortsvorstehern oder besonders engagierten Einzelpersonen getragen. Die Studie beschreibt diese Akteure als wichtige Vermittler zwischen Verwaltung, Vereinen und Dorfgemeinschaft. Schlettau. Eine weitere Baustelle wird in der kommenden Woche auf der Bundesstraße 101 für Verkehrsbehinderungen sorgen. Vom 20. Juli bis voraussichtlich 7. August muss die Hauptverkehrsader zwischen Schlettau bis zum Kreisverkehr in Scheibenberg aufgrund von Bauarbeiten voll gesperrt werden. Die Maßnahmen erfolgen hier laut Landkreisverwaltung in mehreren Abschnitten. Eine Umleitung wird demnach in beiden Richtungen über Grottendorf ausgewiesen. Sachsen. Die neue Servicestelle Pro Regio Sachsen des Sächsischen Landesamtes für Umwelt, Landwirtschaft und Geologie soll künftig die regionale Wertschöpfung stärken. Mehr dazu von Florian Wilde.
2: Sie soll landwirtschaftliche Betriebe, Verarbeiter, Direktvermarkter, Lebensmittelhandwerk, Handel und Gastronomie dabei unterstützen, regionale Lebensmittel stärker in sächsische Absatzwege zu bringen und damit zukunftsfähige regionale Wertschöpfungsketten weiterzuentwickeln. Sie biete Beratung, Kooperationsanbahnung, Marktanalysen, Praxisbegleitung und regionale Bildungsformate an. Im Mittelpunkt stehen demnach landwirtschaftliche Schwerpunktbranchen.

0: heimischen Einserzgebirgsstadion wird ab 14 Uhr der Bundesliga-Aufsteiger FC Schalke 04 erwartet. Das war Erzgebirge aktuell mit Herbert Wilde.
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1: Das Wetter bis morgen.
0: Wechselnd bewölkt, so geht der Donnerstag im Erzgebirge zu Ende. Am Abend und in der Nacht vorübergehend gebietsweise gering bewölkt oder klar. Im Verlauf wieder mehr Wolken, aber niederschlagsfrei. Die Luft kühlt sich dann auf Werte zwischen 18 und 13 Grad ab und der Wind wird dazu nur schwach aus östlichen Richtungen. Morgen am Freitag wechselnd bis stark bewölkt. Im Tagesverlauf kann es zum Teil auch kräftige Schauer und Gewitter geben. Dazu dann Tageshöchsttemperaturen mit Werten zwischen 22 und 28 Grad in der Region. Und noch die Aussichten für die kommenden Tage. Am Samstag und am Sonntag oft bewölkt, aber nur einzelne Schauer. Insgesamt wird es kühler.
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0: Der aktuelle Verkehrsservice hier bei Radio Erzgebirge RSA. Derzeit keine Störungsmeldungen für unser Sendegebiet. Ihnen allen eine gute Fahrt.
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1: Mit Herbert Wilder am Mikrofon. Ich grüße Sie recht herzlich. Ihnen allen einen schönen Donnerstagabend.

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2: Die meisten Länder haben nur einen Namen. Unser Nachbarland hat und hatte in seiner Geschichte gleich mehrere. Tschechien, Tschechische Republik, Tschechei, Tschechoslowakei, ČSFR, ČSSR, Böhmen und Mähren, Länder der böhmischen Krone, um nur einige zu nennen. Wie bezeichnet man das Land richtig? Lange Zeit gab es für das tschechische Land
3: Česká země
2: gar keinen richtigen Namen. Der traditionsreiche Name Böhmen heißt im Tschechischen
3: Tscheche.
2: Doch diese Bezeichnung spielt im Sprachgebrauch kaum eine Rolle, denn ein echter Böhme fühlt sich als echter Tscheche. Erst mit der Gründung des Staates 1918 und der Vereinigung mit den Slowaken musste ein Staatsname her.
3: Československo.
2: Tschechoslowakei. Dass es für Tschechisch
3: Český
2: noch immer kein Substantiv und damit also keinen Namen gab, wurde durch die Zusammenfassung mit der Slowakei, die mit
3: Slovensko
2: sehr wohl einen Namen hatte, und dem Bindevokal O gelöst.
3: Československo.
2: Tschechoslowakei. Spätere Bezeichnungen wie ČSSR und ČSFR machten es einfach, über diesen Mangel hinwegzusehen. Während es im Tschechischen keinen Namen für den Landesteil gibt, nutzte das Deutsche den Namen Tschechei. Für viele tschechische Ohren ein Name mit einem faden Beigeschmack. Er wurde in den 30er Jahren gebräuchlich, gerade in Verbindung mit den von den Nationalsozialisten geformten Resttschechei. Nach der Trennung von den Slowaken 1993 stand das Land erneut vor dem alten Problem. Weil es noch immer keinen Namen gab, griffen die Behörden auf die Schöpfung
3: Česká republika.
2: Tschechische Republik zurück. Im Deutschen bildete sich übrigens schnell das Wort Tschechien heraus, das es übrigens auch vor der Bezeichnung Tschechei schon gegeben hatte. In Tschechien selbst tat man sich mit einer Begriffsfindung weit schwerer. In den 1990er Jahren gab es in den Medien und der Öffentlichkeit einen Streit um eine mögliche Kurzform
3: Česko,
2: die unter der älteren Bevölkerung als minderwertig galt. Erst 2004, also 11 Jahre nach Gründung des Landes, empfahl der tschechische Senat offiziell die Verwendung von
3: Česko
2: anstelle von
3: Česká republika.
2: Das Land hat seinen Namen gefunden.
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0: Das Wetter bis morgen.
2: Wechselnd bewölkt, so geht der Donnerstag im Erzgebirge zu Ende. Am Abend und in der Nacht vorübergehend gebietsweise gering bewölkt oder klar. Im Verlauf wieder mehr Wolken, aber niederschlagsfrei. Die Luft kühlt sich dann auf Werte zwischen 18 und 13 Grad ab und der Wind wird dazu nur schwach aus östlichen Richtungen. Morgen am Freitag wechselnd bis stark bewölkt. Im Tagesverlauf kann es zum Teil auch kräftige Schauer und Gewitter geben. Dazu dann Tageshöchsttemperaturen mit Werten zwischen 22 und 28 Grad in der Region. Und noch die Aussichten für die kommenden Tage. Am Samstag und am Sonntag oft bewölkt, aber nur einzelne Schauer. Insgesamt wird es kühler.
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2: Der aktuelle Verkehrsservice hier bei Radio Erzgebirge RSA. Derzeit keine Störungsmeldungen für unser Sendegebiet. Ihnen allen eine gute Fahrt.
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1: Pippi Langstrumpf kommt auf die Bühne hier des Naturtheaters. Katrin und Nina sind bei mir am Mikrofon. Schönen guten Tag, ein herzliches Glück auf.
2: Glück auf, Glück auf.
1: Ihr beide kommt von For Science. Das ist eine Firma, die übernimmt Gebärdendolmetschung. Was muss ich mir darunter vorstellen? Ihr müsst uns das nochmal erklären.
2: Also Gebärdendolmetschen ist wirklich für taube Menschen und zwar in allen Bereichen. Ich sage immer von der Geburt bis zum Tod. In jedem Bereich sind wir mit dabei und das Schöne sind zum Beispiel solche Theaterprojekte.
1: Nina, ich glaube, ich habe dich das schon mal gefragt. Wie kommt man dazu, sowas zu machen? Also aus, sage ich mal, eigenem Interesse, weil man einen Fall in der Familie hat? Oder weil es ganz einfach interessant und spannend ist, eine Sprache durch Gebärden zu lernen?
3: Ja, eigentlich hast du das immer ganz gut schon so beantwortet. Das ist nämlich genau so. Man hat entweder total das Interesse für die Sprache oder jemand in der Familie oder beides. Meistens beides. Und bei mir war es so, ich hatte eigentlich keinen Kontakt mit Gebärdensprache und jemand hat mich gefragt, wäre das nicht was für dich? Und ich war, Gebärdensprache was? Habe mich dann damit beschäftigt und gemerkt, das ist eine wundervolle Sprache. Mit den Händen und mit dem Gesicht Sprache zu erzeugen ist total toll. Mit dem Gesicht, mit der Mimik, Grammatik zu erzeugen ist super spannend und ja, so bin ich dazu gekommen.
1: Wie war es bei dir?
2: Ähnlich. Ich habe einen Film gesehen mit Gebärdensprache und wusste genau, das ist das, was ich lernen will und es gab nicht viele Berufe. Und Dolmetscher ist perfekt, weil man ist überall und mit dabei und perfekt einfach.
1: Stößt man manchmal an Grenzen, dass man bestimmte Dinge gar nicht übersetzen kann?
2: Ja, weil es gibt keine 1-zu-1-Übersetzung. Man muss gucken, welche Sprache welche Mittel benutzt. Und gerade Gebärdensprache ist eine visuelle Sprache. Das Deutsche ist ja komplett eher geradeaus. Und eine Gebärdensprache kann man so viel in einer Sache inkludieren und deshalb muss man gucken, wie man es am besten umsetzt. Aber man kann alles übersetzen, manchmal halt ein bisschen anders.
1: Es ist trotzdem für euch beide wichtig, dass ihr schon mal bei den Proben dabei seid, um genau zu sehen, was passiert eigentlich hier auf dieser Riesenbühne. Man muss den Überblick behalten und muss ja eventuell dann auch eine gute Position im Publikum oder vor dem Publikum finden, um dann auch immer zur passenden Szene die richtige Bewegung oder die richtige Mimik zu machen.
3: Ja, genau so ist das. Also schon im letzten Jahr bei der Olsenbande wurde sich da sehr viel Mühe gegeben, die Gehörlosen im Publikum dann auch so zu platzieren, dass sie uns als Dolmetscher gut sehen können und gleichzeitig alles, was so auf der Bühne passiert, gut sehen können. Das ist immer gar nicht so einfach, weil die Augen ja irgendwie überall sein müssen. Aber wir geben uns da sehr viel Mühe, dass auch die Gehörlosen, die kommen, dann auch alles gut sehen können und eben auch uns gut sehen können, damit sie den Text auch mitbekommen und was vorne so passiert und welche Charaktere so da sind.
1: Nun gibt es für diese Saison, glaube ich, 2 Vorstellungen von Pippi Langstrumpf, die in oder mit Gebärdendolmetschung geplant sind. Wenn jetzt die Leute wissen, die Gehörlosen, oder es gibt ja auch viele, die nicht gut hören können, die auch auf Gebärdendolmetschung angewiesen sind, die werden dann ganz speziell eingeladen, ne? Kennt ihr da ein paar, wo ihr dann am Ende auch nochmal nachfragen könnt, habt ihr alles verstanden oder wie funktioniert das?
2: Also wir hatten es gerade letztes Jahr bei der Olsenbande, war ein toller Nachmittag danach, weil es waren viele hier und wir haben uns danach wirklich noch zusammengesetzt, geguckt, ob die Position zum Beispiel gut ist, ob wir diesmal gut gewählt haben, dass sie alles sehen können und dann auch wirklich die Auswertung und wir versuchen halt so gut wie möglich Werbung zu machen, dass das alle irgendwie mitbekommen und hoffen, dass diesmal auch wieder so viele kommen.
1: Euer Unternehmen, eure Firma For Science hat Kontakte sozusagen auch in diese Richtung, dass man auch entsprechende Angebote verbreiten kann.
2: Also es ist gerade noch sehr schwierig in Sachsen allgemein Informationen zu streuen. Jemand, der ihn kennt, es ist dann eher so Mund zu Mund oder Auge zu Auge Propaganda. Nach dem Motto, kommt her, es ist aber noch sehr schwierig, alle zu erreichen. Ich hoffe, es ist irgendwann mal besser. Aber das Theater macht gut Werbung, die Gehörlosenzentren hier in der Nähe machen gut Werbung und wir versuchen dann alle möglichen zu erreichen durch Schulen oder Kontakte, dass jeder es weiß, dass es stattfindet.
1: Die Erzgebirgische Theater und Orchester GmbH setzt ja stark auf Inklusion. Es ist ja auch letztlich und endlich so ein Projekt, was dazugehört.
3: Ja, auf jeden Fall. Also es ist total wertvoll, auch für die Gehörlosen überall teilnehmen zu können, was ja so ein über so einen langen Zeitraum überhaupt nicht möglich war, dass Gehörlose überhaupt sich für Theater oder für Kunst interessieren können, weil es das Angebot gar nicht gab. Und es kommt jetzt immer nach und nach, dass die Nachfrage auch immer größer wird, dass die Gehörlosen überhaupt verstehen, ah, okay, wir können überhaupt hingehen. Um dieses Angebot überhaupt zu geben, ist unheimlich wertvoll, damit Gehörlose auch immer mehr Interesse dafür bekommen, immer mehr auch selber mitmachen können und einfach teilhaben können in der Gesellschaft, an den vielen Dingen, die wir schon so lange kennen, Theater und Kunst.
1: Beide Termine sind ja auch ganz günstig gelegt, einmal in den Ferien und einmal eben kurz nach den Ferien. Wir können jetzt schon immer mal sagen, es ist der 19. Juli und der 18. August. Also das sind die beiden wichtigen Termine für euch, Katrin.
2: Genau, wir haben uns das gut jetzt eingeplant und hoffen, wie gesagt, dass das Wetter gut ist, dass viele Leute kommen und das Angebot annehmen, und wir sind mal gespannt.
1: Wir dürfen auf alle Fälle auch noch verraten, es gibt die Chance, 30 Minuten vor Vorstellung schon da zu sein und quasi auch eine Einführung zum Stück zu bekommen. Das ist ja auch ganz wichtig.
3: Ja, das kann sehr wichtig sein und auch interessant, auch für die Gehörlosen, schon einmal zum Beispiel die Gebärdennamen vorher zu sehen, weil die Namen in der deutschen Gebärdensprache quasi noch ein Äquivalent bekommen als Gebärde, was meistens damit zusammenhängt, wie derjenige aussieht oder was derjenige gerne macht. Und da wir uns da auch für spezielle Gebärdennamen entscheiden bei den Proben, die Gehörlosen ja nicht kennen, ist das total schön, das schon vorher zu wissen, dass man da genau weiß, über wen gerade gesprochen wird oder wer gerade spricht. Ja.
1: Ich könnte mir vorstellen, so ganz spezielle Namen, eben wie Pippi Langstrumpf, wie man das darstellt. Also da habt ihr da ein bisschen nachdenken müssen oder üben müssen, keine Ahnung.
3: Also tatsächlich kennen viele Gehörlosen Pippi Langstrumpf, so wie auch Hörende Pippi Langstrumpf kennen und damit aufgewachsen sind. Und da ist es tatsächlich im Gebärdennamen die Zöpfe, die total wichtig sind. Also an den Zöpfen erkennt man Pippi Langstrumpf immer, egal ob taub oder hörend.
1: Also das heißt, du würdest symbolisch an deinen beiden Seiten die Zöpfe darstellen mit den Händen und den Mund dazu bewegen und das Gesicht.
3: Genau, die Pippi ist quasi die mit den zwei Zöpfen. Zwischen Daumen und Zeigefinger werden dann so zwei Zöpfe angedeutet und dann werden die Strümpfe angedeutet, wie man sich Strümpfe anzieht. So, ja, nur nicht so weit unten, ne? Also eher so
1: Langstrumpf.
3: Genau. Ja, die Langstrümpfe, genau.
1: Ich danke euch beiden ganz sehr. Eine schöne Sache, die ihr macht, die ihr vorhabt.
2: Es macht auch sehr viel Spaß und wir freuen uns einfach, dass wir immer mit dabei sein dürfen. Also es ist schön und ich hoffe, es bleibt weiter so.
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1: Das war der Donnerstag hier bei Radio Erzgebirge RSA. Gleich geht es weiter mit den Kollegen von RSA aus Leipzig. Ich bin Herbert Wilde in einem neuen entspannten Donnerstag Feierabend.

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1: Hallo zusammen, hier ist Frank Fleming und heute gehen wir in unsere Ostrock-Geschichte in das Jahr 1975. 1975 war ein recht bemerkenswertes Jahr, denn in diesem Jahr wurde die Gruppe Karat gegründet. In meinem Buch Der Ostrock ist tot, es lebe der Ostrock, habe ich mich vor allen Dingen mit den Gründungsereignissen dieser Band nochmal genauer auseinandergesetzt.

Text und im Kapitel 17 einiges beschrieben unter dem Titel Die zwei Gesichter der Gruppe Karat. Eigentlich sollte Herbert Dreilich gar nicht Mitglied von Karat werden. Die Entstehungsgeschichte ist also eine ganz andere. Der Bassist der ehemaligen Band Panterei hatte vor, eine Popband zu gründen und hatte hierzu einen jungen Sänger aus einer Berliner Band rekrutiert, Hans-Jürgen Neumann, später genannt Neumi. Mit ihm zusammen und einem Keyboarder, der bei der Gruppe ETC bei Frank Schöbel in der Band war, wollte er eine neue Popband gründen und gab ihr den Namen Karat. Ganz in den Anfängen sind Songs entstanden, die eine gewisse Leichtigkeit und auch eine gewisse Frische haben. Und wir hören jetzt aus den ersten Aufnahmesessions aus den Berliner Studios den Titel Leute, welch ein Tag, gesungen von Hans-Joachim Neumann, genannt Neumi.

Nun interessiert es natürlich auch, wie ist es mit der Gruppe Karat dann weitergegangen? Im Jahre 1975 bis 1978 bestand diese Band aus zwei Sängern, Hans-Joachim Neumann und Herbert Treilich. Herbert Treilich ist in die Gruppe Karat gekommen, weil eben der Keyboarder, unser allseits bekannter Cellist und Pianist Ed Swilms, unbedingt wollte, dass sein alter Kumpel Herbert Treilich mit in der Band mitzuspielen hat. Und das hat er auch durchgesetzt. So existierte also die Gruppe Karat von 1975 bis 1978 mit insgesamt 6 Musikern und 2 Sängern. Wir haben vorhin einen Titel gehört, der von Neumi gesungen wurde. Und jetzt noch ein weiterer Titel aus dem Jahre 1975 mit Herbert Treilich am Mikrofon. Es ist ein Titel aus dem Jahr 1976, gesungen von Herbert Treilich. Ein schöner, fast altertümlicher Song mit dem Titel Märchenzeit im 6/8-Takt. Hier also die Gruppe Karat aus ihren Anfangstagen Märchenzeit.

Als ich die Gruppe Karat 1977 im Kulturhaus von Johann Geugenstadt zum Konzert erleben konnte, waren sie immer noch zu sechst. Unter anderem holte dann auch der Eds Wilms sein Cello heraus und spielte ein etwas ruhigeres Stück, wodurch das Konzert auch ein paar romantische Momente bekam. 1978 musste das 4-Oktaven-Stimmwunder Hans-Joachim Neumann zur Nationalen Volksarmee und so wurde der Weg für Herbert Dreilich als alleinigen Sänger der Gruppe Karat frei. Das hat dann auch wirklich wunderbar geklappt, denn im Jahr 1978 hatte Karat den ersten Nummer 1-Hit mit dem Titel König der Welt.

0: Das waren meine Erinnerungen an die Gruppe Karat aus ihren Anfangsjahren. Bis zum nächsten Mal, euer Frank.
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3: Im Jahr 1985 bekam ich im Erzgebirge meine erste Dienststelle. Also zog ich mit meiner Familie nach Zschollau. Die Leute fand ich nett. Merkwürdig war mir nur, dass viele mich auf der Straße anbellten. Wenn ich kam, sagten sie Gauf. Bis ich irgendwann mitbekam, dass es Glück auf heißt. Diesen Gruß kannte ich natürlich, nur die Aussprache war mir völlig neu. Nun übernahm ich diesen Gruß natürlich auch. Klar war mir auch der Hintergrund. Die Bergleute wünschen sich mit Glück auf, dass sich unter Tage ein neuer Erzgang auftut. Ich wünsche dir Glück, tu einen neuen Gang auf. Außerdem wünschte man dem anderen Kumpel, dass er nach getaner Arbeit wieder gesund ausfahren kann. Weitere Gedanken zu diesem wunderbaren Bergmannsgruß habe ich mir im folgenden Lied gemacht. Es heißt natürlich Glück auf.

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